0: Was ist deine Problem?
1: Groß.
0: Was?
1: Ich glaube, es war es.
0: Preslabe.
1: Ich habe ein bisschen. Ja, kannst du.
0: Ja, probier.
1: Aufnahme weg mal.
0: Danke.
2: Bitte. Das ist auch dann.
1: Yes.
0: Ich bin
1: eine Karte? Flagele!
0: Lecker!
1: Olle!
0: Herr Slabe. Ich will umfassen.
1: Eine Sutka, ich probieren, aber einkaufen keine Brodavka, ja.
0: Ich habe das schon gesehen.
1: Schon!
0: Oh, klar, Klarinette.
1: Suche. Ja. Super. Lauter machen.
0: Aha. Oh, schön, fantastisch.
1: Super.
0: Ja.
1: Jetzt haben wir es.
0: Bitte.
1: Steve.
0: Yes.
1: Ja, mein Sohn.
0: Ich habe Schmerzen in den Augen. Klaus.
1: Klaus, bitte. Komm.
2: Ja, was ist das? Was ist das hier?
3: Nee.
0: Yes.
1: Was kann ich denn da das?
0: Oh, das ist mein Sohn.
1: Oh, bitte.

0: das mal gefunden. Oh, das ist ja ganz schön gut. Ja.
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Gebiet bekannt. Der völlige Zusammenbruch der ganzen französischen Front zwischen dem Ärmelkanal und der Maginot-Linie bei Montmédy hat die ursprüngliche Absicht der französischen Führung, die Hauptstadt Frankreichs zu verteidigen, zunichte gemacht. Paris ist infolgedessen zur offenen Stadt erklärt worden.

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